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2: Der Oderwelle Verkehrsservice liegen derzeit keine Meldungen über Verkehrsbehinderungen vor. Wir wünschen weiter eine gute und sichere Fahrt durch die Nacht.
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3: Der Oderwelle Verkehrsservice liegen derzeit keine Meldungen über Verkehrsbehinderungen vor. Wir wünschen auch weiterhin eine gute und sichere Fahrt durch die Nacht.
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2: Der Oderwelle Verkehrsservice aus dem höchsten Gebäude Brandenburgs, dem Oderturm. Uns liegen derzeit keine Meldungen vor. Wir wünschen auch weiterhin eine gute Fahrt.
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2: Im Studio Steve Löffler. Der Iran und Oman haben sich nach iranischen Angaben auf eine neue Schifffahrtsroute durch die Straße von Hormus geeinigt. Die geplante Regelung könnte dem Iran künftig deutlich mehr Kontrolle über die wichtige Wasserstraße verschaffen. Die USA waren an den Gesprächen nicht beteiligt und lehnen ein Abkommen ab, das dem Iran Gebühren oder zusätzliche Kontrolle über die Durchfahrt ermöglichen würde. Die Straße von Hormus zählt zu den wichtigsten Handelsrouten für Erdöl und Erdgas weltweit. Eine Drohne mit Sprengvorrichtung ist am Flughafen Leipzig-Halle entdeckt worden. Bundesinnenminister Alexander Dobrindt von der CSU sieht in dem Drohnenvorfall am Flughafen Leipzig-Halle ein hybrides Anschlagsszenario. Drohnensichtungen kenne man bereits, aber dass eine mit Sprengstoff ausgestattete Drohne im Bereich eines Flughafens entdeckt werde, sei eine neue Gefahrenqualität.
3: Es wäre jetzt zu kurz gesprungen, zu glauben, man könnte diese Form der Bedrohungslage, die es eben objektiv gibt, einer einfachen Maßnahme bekämpfen oder erwidern. Wir haben es hier mit einem Wettbewerb zu tun, der möglicherweise auch fremde Mächte mit einschließt. Das wird Teil der Ermittlung sein, die ganz offensichtlich zu erheblicher Verunsicherung in Deutschland beitragen wollen. Nicht nur an Flughäfen, auch an anderen Stellen. Nicht nur mit Drohnen, sondern auch mit anderen Maßnahmen. Und das ist Teil einer hybriden Bedrohungslage, wie wir sie heutzutage erleben.
2: Die CSU will die E-Auto-Förderung zugunsten deutscher und europäischer Hersteller ändern. Nach dem Willen der Partei sollen künftig vor allem Fahrzeuge gefördert werden, deren Wertschöpfung überwiegend in Europa stattfindet. Hintergrund ist, dass bislang vor allem ausländische Autobauer von der Prämie profitieren. Über mögliche Änderungen wird derzeit auch auf EU-Ebene beraten. Die Bauarbeiten auf der RE1-Strecke zwischen Berlin und Frankfurt-Oder dauern teilweise länger als geplant. Der neue Bahnhof Fangschleuse soll zwar wie vorgesehen am 15. August in Betrieb gehen, in Berkenbrück bleibt der Bahnsteig in Richtung Frankfurt-Oder aber voraussichtlich bis zum 29. November gesperrt. Fahrgäste müssen dort weiter den Schienenersatzverkehr nutzen. Grund sind Bahnsteigarbeiten, damit ab Dezember längere RE1-Züge mit mehr Sitzplätzen eingesetzt werden können.
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2: Der Donnerstag zeigt sich etwas wolkiger, bleibt aber überwiegend trocken. Die Höchsttemperaturen erreichen bis zu 28 Grad.
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2: Der Oderwelle Verkehrsservice aus dem höchsten Gebäude Brandenburgs, dem Oderturm. Uns liegen derzeit keine Meldungen vor. Wir wünschen auch weiterhin eine gute Fahrt.
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2: Im Studio Steve Löffler. Der Iran und Oman haben sich nach iranischen Angaben auf eine neue Schifffahrtsroute durch die Straße von Hormus geeinigt. Die geplante Regelung könnte dem Iran künftig deutlich mehr Kontrolle über die wichtige Wasserstraße verschaffen. Die USA waren an den Gesprächen nicht beteiligt und lehnen ein Abkommen ab, das dem Iran Gebühren oder zusätzliche Kontrolle über die Durchfahrt ermöglichen würde. Die Straße von Hormus zählt zu den wichtigsten Handelsrouten für Erdöl und Erdgas weltweit. Eine Drohne mit Sprengvorrichtung ist am Flughafen Leipzig-Halle entdeckt worden. Bundesinnenminister Alexander Dobrindt von der CSU sieht in dem Drohnenvorfall am Flughafen Leipzig-Halle ein hybrides Anschlagsszenario. Drohnensichtungen kenne man bereits, aber dass eine mit Sprengstoff ausgestattete Drohne im Bereich eines Flughafens entdeckt werde, sei eine neue Gefahrenqualität.
3: Es wäre jetzt zu kurz gesprungen, zu glauben, man könnte diese Form der Bedrohungslage, die es eben objektiv gibt, einer einfachen Maßnahme bekämpfen oder erwidern. Wir haben es hier mit einem Wettbewerb zu tun, der möglicherweise auch fremde Mächte mit einschließt. Das wird Teil der Ermittlung sein, die ganz offensichtlich zu erheblicher Verunsicherung in Deutschland beitragen wollen. Nicht nur an Flughäfen, auch an anderen Stellen. Nicht nur mit Drohnen, sondern auch mit anderen Maßnahmen. Und das ist Teil einer hybriden Bedrohungslage, wie wir sie heutzutage erleben.
2: Die CSU will die E-Auto-Förderung zugunsten deutscher und europäischer Hersteller ändern. Nach dem Willen der Partei sollen künftig vor allem Fahrzeuge gefördert werden, deren Wertschöpfung überwiegend in Europa stattfindet. Hintergrund ist, dass bislang vor allem ausländische Autobauer von der Prämie profitieren. Über mögliche Änderungen wird derzeit auch auf EU-Ebene beraten. Die Bauarbeiten auf der RE1-Strecke zwischen Berlin und Frankfurt-Oder dauern teilweise länger als geplant. Der neue Bahnhof Fangschleuse soll zwar wie vorgesehen am 15. August in Betrieb gehen, in Berkenbrück bleibt der Bahnsteig in Richtung Frankfurt-Oder aber voraussichtlich bis zum 29. November gesperrt. Fahrgäste müssen dort weiter den Schienenersatzverkehr nutzen. Grund sind Bahnsteigarbeiten, damit ab Dezember längere RE1-Züge mit mehr Sitzplätzen eingesetzt werden können.
1: 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Das Wetter auf Oderwelle.
2: Der Donnerstag zeigt sich etwas wolkiger, bleibt aber überwiegend trocken. Die Höchsttemperaturen erreichen bis zu 28 Grad.
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2: Der Oderwelle Verkehrsservice aus dem höchsten Gebäude Brandenburgs, dem Oderturm. Uns liegen derzeit keine Meldungen vor. Wir wünschen auch weiterhin eine gute Fahrt.
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2: Im Studio Steve Löffler. Der Iran und Oman haben sich nach iranischen Angaben auf eine neue Schifffahrtsroute durch die Straße von Hormus geeinigt. Die geplante Regelung könnte dem Iran künftig deutlich mehr Kontrolle über die wichtige Wasserstraße verschaffen. Die USA waren an den Gesprächen nicht beteiligt und lehnen ein Abkommen ab, das dem Iran Gebühren oder zusätzliche Kontrolle über die Durchfahrt ermöglichen würde. Die Straße von Hormus zählt zu den wichtigsten Handelsrouten für Erdöl und Erdgas weltweit. Eine Drohne mit Sprengvorrichtung ist am Flughafen Leipzig-Halle entdeckt worden. Bundesinnenminister Alexander Dobrindt von der CSU sieht in dem Drohnenvorfall am Flughafen Leipzig-Halle ein hybrides Anschlagsszenario. Drohnensichtungen kenne man bereits, aber dass eine mit Sprengstoff ausgestattete Drohne im Bereich eines Flughafens entdeckt werde, sei eine neue Gefahrenqualität.
3: Es wäre jetzt zu kurz gesprungen, zu glauben, man könnte diese Form der Bedrohungslage, die es eben objektiv gibt, einer einfachen Maßnahme bekämpfen oder erwidern. Wir haben es hier mit einem Wettbewerb zu tun, der möglicherweise auch fremde Mächte mit einschließt. Das wird Teil der Ermittlung sein, die ganz offensichtlich zu erheblicher Verunsicherung in Deutschland beitragen wollen. Nicht nur an Flughäfen, auch an anderen Stellen. Nicht nur mit Drohnen, sondern auch mit anderen Maßnahmen. Und das ist Teil einer hybriden Bedrohungslage, wie wir sie heutzutage erleben.
2: Die CSU will die E-Auto-Förderung zugunsten deutscher und europäischer Hersteller ändern. Nach dem Willen der Partei sollen künftig vor allem Fahrzeuge gefördert werden, deren Wertschöpfung überwiegend in Europa stattfindet. Hintergrund ist, dass bislang vor allem ausländische Autobauer von der Prämie profitieren. Über mögliche Änderungen wird derzeit auch auf EU-Ebene beraten. Die Bauarbeiten auf der RE1-Strecke zwischen Berlin und Frankfurt-Oder dauern teilweise länger als geplant. Der neue Bahnhof Fangschleuse soll zwar wie vorgesehen am 15. August in Betrieb gehen, in Berkenbrück bleibt der Bahnsteig in Richtung Frankfurt-Oder aber voraussichtlich bis zum 29. November gesperrt. Fahrgäste müssen dort weiter den Schienenersatzverkehr nutzen. Grund sind Bahnsteigarbeiten, damit ab Dezember längere RE1-Züge mit mehr Sitzplätzen eingesetzt werden können.
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1: Der Himmel über Frankfurt, Zwobice und dem Oderland. 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
2: Der Donnerstag zeigt sich etwas wolkiger, bleibt aber überwiegend trocken. Die Höchsttemperaturen erreichen bis zu 28 Grad.
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2: Der Oderwelle Verkehrsservice aus dem höchsten Gebäude Brandenburgs, dem Oderturm. Uns liegen derzeit keine Meldungen vor. Wir wünschen auch weiterhin eine gute Fahrt.
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2: Im Studio Steve Löffler. Der Iran und Oman haben sich nach iranischen Angaben auf eine neue Schifffahrtsroute durch die Straße von Hormus geeinigt. Die geplante Regelung könnte dem Iran künftig deutlich mehr Kontrolle über die wichtige Wasserstraße verschaffen. Die USA waren an den Gesprächen nicht beteiligt und lehnen ein Abkommen ab, das dem Iran Gebühren oder zusätzliche Kontrolle über die Durchfahrt ermöglichen würde. Die Straße von Hormus zählt zu den wichtigsten Handelsrouten für Erdöl und Erdgas weltweit. Eine Drohne mit Sprengvorrichtung ist am Flughafen Leipzig-Halle entdeckt worden. Bundesinnenminister Alexander Dobrindt von der CSU sieht in dem Drohnenvorfall am Flughafen Leipzig-Halle ein hybrides Anschlagsszenario. Drohnensichtungen kenne man bereits, aber dass eine mit Sprengstoff ausgestattete Drohne im Bereich eines Flughafens entdeckt werde, sei eine neue Gefahrenqualität.
3: Es wäre jetzt zu kurz gesprungen, zu glauben, man könnte diese Form der Bedrohungslage, die es eben objektiv gibt, einer einfachen Maßnahme bekämpfen oder erwidern. Wir haben es hier mit einem Wettbewerb zu tun, der möglicherweise auch fremde Mächte mit einschließt. Das wird Teil der Ermittlung sein, die ganz offensichtlich zu erheblicher Verunsicherung in Deutschland beitragen wollen. Nicht nur an Flughäfen, auch an anderen Stellen. Nicht nur mit Drohnen, sondern auch mit anderen Maßnahmen. Und das ist Teil einer hybriden Bedrohungslage, wie wir sie heutzutage erleben.
2: Die CSU will die E-Auto-Förderung zugunsten deutscher und europäischer Hersteller ändern. Nach dem Willen der Partei sollen künftig vor allem Fahrzeuge gefördert werden, deren Wertschöpfung überwiegend in Europa stattfindet. Hintergrund ist, dass bislang vor allem ausländische Autobauer von der Prämie profitieren. Über mögliche Änderungen wird derzeit auch auf EU-Ebene beraten. Die Bauarbeiten auf der RE1-Strecke zwischen Berlin und Frankfurt-Oder dauern teilweise länger als geplant. Der neue Bahnhof Fangschleuse soll zwar wie vorgesehen am 15. August in Betrieb gehen, in Berkenbrück bleibt der Bahnsteig in Richtung Frankfurt-Oder aber voraussichtlich bis zum 29. November gesperrt. Fahrgäste müssen dort weiter den Schienenersatzverkehr nutzen. Grund sind Bahnsteigarbeiten, damit ab Dezember längere RE1-Züge mit mehr Sitzplätzen eingesetzt werden können.
1: 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Der Himmel über Frankfurt, Zwobice und dem Oderland. Das Wetter auf Oderwelle.
2: Der Donnerstag zeigt sich etwas wolkiger, bleibt aber überwiegend trocken. Die Höchsttemperaturen erreichen bis zu 28 Grad.
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2: Der Oderwelle Verkehrsservice aus dem höchsten Gebäude Brandenburgs, dem Oderturm. Uns liegen derzeit keine Meldungen vor. Wir wünschen auch weiterhin eine gute Fahrt.
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2: Im Studio Steve Löffler. Der Iran und Oman haben sich nach iranischen Angaben auf eine neue Schifffahrtsroute durch die Straße von Hormus geeinigt. Die geplante Regelung könnte dem Iran künftig deutlich mehr Kontrolle über die wichtige Wasserstraße verschaffen. Die USA waren an den Gesprächen nicht beteiligt und lehnen ein Abkommen ab, das dem Iran Gebühren oder zusätzliche Kontrolle über die Durchfahrt ermöglichen würde. Die Straße von Hormus zählt zu den wichtigsten Handelsrouten für Erdöl und Erdgas weltweit. Eine Drohne mit Sprengvorrichtung ist am Flughafen Leipzig-Halle entdeckt worden. Bundesinnenminister Alexander Dobrindt von der CSU sieht in dem Drohnenvorfall am Flughafen Leipzig-Halle ein hybrides Anschlagsszenario. Drohnensichtungen kenne man bereits, aber dass eine mit Sprengstoff ausgestattete Drohne im Bereich eines Flughafens entdeckt werde, sei eine neue Gefahrenqualität.
3: Es wäre jetzt zu kurz gesprungen, zu glauben, man könnte diese Form der Bedrohungslage, die es eben objektiv gibt, einer einfachen Maßnahme bekämpfen oder erwidern. Wir haben es hier mit einem Wettbewerb zu tun, der möglicherweise auch fremde Mächte mit einschließt. Das wird Teil der Ermittlung sein, die ganz offensichtlich zu erheblicher Verunsicherung in Deutschland beitragen wollen. Nicht nur an Flughäfen, auch an anderen Stellen. Nicht nur mit Drohnen, sondern auch mit anderen Maßnahmen. Und das ist Teil einer hybriden Bedrohungslage, wie wir sie heutzutage erleben.
2: Die CSU will die E-Auto-Förderung zugunsten deutscher und europäischer Hersteller ändern. Nach dem Willen der Partei sollen künftig vor allem Fahrzeuge gefördert werden, deren Wertschöpfung überwiegend in Europa stattfindet. Hintergrund ist, dass bislang vor allem ausländische Autobauer von der Prämie profitieren. Über mögliche Änderungen wird derzeit auch auf EU-Ebene beraten. Die Bauarbeiten auf der RE1-Strecke zwischen Berlin und Frankfurt-Oder dauern teilweise länger als geplant. Der neue Bahnhof Fangschleuse soll zwar wie vorgesehen am 15. August in Betrieb gehen, in Berkenbrück bleibt der Bahnsteig in Richtung Frankfurt-Oder aber voraussichtlich bis zum 29. November gesperrt. Fahrgäste müssen dort weiter den Schienenersatzverkehr nutzen. Grund sind Bahnsteigarbeiten, damit ab Dezember längere RE1-Züge mit mehr Sitzplätzen eingesetzt werden können.
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2: Der Donnerstag zeigt sich etwas wolkiger, bleibt aber überwiegend trocken. Die Höchsttemperaturen erreichen bis zu 28 Grad.
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2: Der Oderwelle Verkehrsservice aus dem höchsten Gebäude Brandenburgs, dem Oderturm. Uns liegen derzeit keine Meldungen vor. Wir wünschen auch weiterhin eine gute Fahrt.
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2: Im Studio Steve Löffler. Der Iran und Oman haben sich nach iranischen Angaben auf eine neue Schifffahrtsroute durch die Straße von Hormus geeinigt. Die geplante Regelung könnte dem Iran künftig deutlich mehr Kontrolle über die wichtige Wasserstraße verschaffen. Die USA waren an den Gesprächen nicht beteiligt und lehnen ein Abkommen ab, das dem Iran Gebühren oder zusätzliche Kontrolle über die Durchfahrt ermöglichen würde. Die Straße von Hormus zählt zu den wichtigsten Handelsrouten für Erdöl und Erdgas weltweit. Eine Drohne mit Sprengvorrichtung ist am Flughafen Leipzig-Halle entdeckt worden. Bundesinnenminister Alexander Dobrindt von der CSU sieht in dem Drohnenvorfall am Flughafen Leipzig-Halle ein hybrides Anschlagsszenario. Drohnensichtungen kenne man bereits, aber dass eine mit Sprengstoff ausgestattete Drohne im Bereich eines Flughafens entdeckt werde, sei eine neue Gefahrenqualität.
3: Es wäre jetzt zu kurz gesprungen, zu glauben, man könnte diese Form der Bedrohungslage, die es eben objektiv gibt, einer einfachen Maßnahme bekämpfen oder erwidern. Wir haben es hier mit einem Wettbewerb zu tun, der möglicherweise auch fremde Mächte mit einschließt. Das wird Teil der Ermittlung sein, die ganz offensichtlich zu erheblicher Verunsicherung in Deutschland beitragen wollen. Nicht nur an Flughäfen, auch an anderen Stellen. Nicht nur mit Drohnen, sondern auch mit anderen Maßnahmen. Und das ist Teil einer hybriden Bedrohungslage, wie wir sie heutzutage erleben.
2: Die CSU will die E-Auto-Förderung zugunsten deutscher und europäischer Hersteller ändern. Nach dem Willen der Partei sollen künftig vor allem Fahrzeuge gefördert werden, deren Wertschöpfung überwiegend in Europa stattfindet. Hintergrund ist, dass bislang vor allem ausländische Autobauer von der Prämie profitieren. Über mögliche Änderungen wird derzeit auch auf EU-Ebene beraten. Die Bauarbeiten auf der RE1-Strecke zwischen Berlin und Frankfurt-Oder dauern teilweise länger als geplant. Der neue Bahnhof Fangschleuse soll zwar wie vorgesehen am 15. August in Betrieb gehen, in Berkenbrück bleibt der Bahnsteig in Richtung Frankfurt-Oder aber voraussichtlich bis zum 29. November gesperrt. Fahrgäste müssen dort weiter den Schienenersatzverkehr nutzen. Grund sind Bahnsteigarbeiten, damit ab Dezember längere RE1-Züge mit mehr Sitzplätzen eingesetzt werden können.
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2: Der Donnerstag zeigt sich etwas wolkiger, bleibt aber überwiegend trocken. Die Höchsttemperaturen erreichen bis zu 28 Grad.
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2: Der Oderwelle Verkehrsservice aus dem höchsten Gebäude Brandenburgs, dem Oderturm. Uns liegen derzeit keine Meldungen vor. Wir wünschen auch weiterhin eine gute Fahrt.
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2: Im Studio Steve Löffler. Der Iran und Oman haben sich nach iranischen Angaben auf eine neue Schifffahrtsroute durch die Straße von Hormus geeinigt. Die geplante Regelung könnte dem Iran künftig deutlich mehr Kontrolle über die wichtige Wasserstraße verschaffen. Die USA waren an den Gesprächen nicht beteiligt und lehnen ein Abkommen ab, das dem Iran Gebühren oder zusätzliche Kontrolle über die Durchfahrt ermöglichen würde. Die Straße von Hormus zählt zu den wichtigsten Handelsrouten für Erdöl und Erdgas weltweit. Eine Drohne mit Sprengvorrichtung ist am Flughafen Leipzig-Halle entdeckt worden. Bundesinnenminister Alexander Dobrindt von der CSU sieht in dem Drohnenvorfall am Flughafen Leipzig-Halle ein hybrides Anschlagsszenario. Drohnensichtungen kenne man bereits, aber dass eine mit Sprengstoff ausgestattete Drohne im Bereich eines Flughafens entdeckt werde, sei eine neue Gefahrenqualität.
3: Es wäre jetzt zu kurz gesprungen, zu glauben, man könnte diese Form der Bedrohungslage, die es eben objektiv gibt, einer einfachen Maßnahme bekämpfen oder erwidern. Wir haben es hier mit einem Wettbewerb zu tun, der möglicherweise auch fremde Mächte mit einschließt. Das wird Teil der Ermittlung sein, die ganz offensichtlich zu erheblicher Verunsicherung in Deutschland beitragen wollen. Nicht nur an Flughäfen, auch an anderen Stellen. Nicht nur mit Drohnen, sondern auch mit anderen Maßnahmen. Und das ist Teil einer hybriden Bedrohungslage, wie wir sie heutzutage erleben.
2: Die CSU will die E-Auto-Förderung zugunsten deutscher und europäischer Hersteller ändern. Nach dem Willen der Partei sollen künftig vor allem Fahrzeuge gefördert werden, deren Wertschöpfung überwiegend in Europa stattfindet. Hintergrund ist, dass bislang vor allem ausländische Autobauer von der Prämie profitieren. Über mögliche Änderungen wird derzeit auch auf EU-Ebene beraten. Die Bauarbeiten auf der RE1-Strecke zwischen Berlin und Frankfurt-Oder dauern teilweise länger als geplant. Der neue Bahnhof Fangschleuse soll zwar wie vorgesehen am 15. August in Betrieb gehen, in Berkenbrück bleibt der Bahnsteig in Richtung Frankfurt-Oder aber voraussichtlich bis zum 29. November gesperrt. Fahrgäste müssen dort weiter den Schienenersatzverkehr nutzen. Grund sind Bahnsteigarbeiten, damit ab Dezember längere RE1-Züge mit mehr Sitzplätzen eingesetzt werden können.
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2: Der Donnerstag zeigt sich etwas wolkiger, bleibt aber überwiegend trocken. Die Höchsttemperaturen erreichen bis zu 28 Grad.
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2: Der Oderwelle Verkehrsservice aus dem höchsten Gebäude Brandenburgs, dem Oderturm. Uns liegen derzeit keine Meldungen vor. Wir wünschen auch weiterhin eine gute Fahrt.
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2: Im Studio Steve Löffler. Der Iran und Oman haben sich nach iranischen Angaben auf eine neue Schifffahrtsroute durch die Straße von Hormus geeinigt. Die geplante Regelung könnte dem Iran künftig deutlich mehr Kontrolle über die wichtige Wasserstraße verschaffen. Die USA waren an den Gesprächen nicht beteiligt und lehnen ein Abkommen ab, das dem Iran Gebühren oder zusätzliche Kontrolle über die Durchfahrt ermöglichen würde. Die Straße von Hormus zählt zu den wichtigsten Handelsrouten für Erdöl und Erdgas weltweit. Eine Drohne mit Sprengvorrichtung ist am Flughafen Leipzig-Halle entdeckt worden. Bundesinnenminister Alexander Dobrindt von der CSU sieht in dem Drohnenvorfall am Flughafen Leipzig-Halle ein hybrides Anschlagsszenario. Drohnensichtungen kenne man bereits, aber dass eine mit Sprengstoff ausgestattete Drohne im Bereich eines Flughafens entdeckt werde, sei eine neue Gefahrenqualität.
3: Es wäre jetzt zu kurz gesprungen, zu glauben, man könnte diese Form der Bedrohungslage, die es eben objektiv gibt, einer einfachen Maßnahme bekämpfen oder erwidern. Wir haben es hier mit einem Wettbewerb zu tun, der möglicherweise auch fremde Mächte mit einschließt. Das wird Teil der Ermittlung sein, die ganz offensichtlich zu erheblicher Verunsicherung in Deutschland beitragen wollen. Nicht nur an Flughäfen, auch an anderen Stellen. Nicht nur mit Drohnen, sondern auch mit anderen Maßnahmen. Und das ist Teil einer hybriden Bedrohungslage, wie wir sie heutzutage erleben.
2: Die CSU will die E-Auto-Förderung zugunsten deutscher und europäischer Hersteller ändern. Nach dem Willen der Partei sollen künftig vor allem Fahrzeuge gefördert werden, deren Wertschöpfung überwiegend in Europa stattfindet. Hintergrund ist, dass bislang vor allem ausländische Autobauer von der Prämie profitieren. Über mögliche Änderungen wird derzeit auch auf EU-Ebene beraten. Die Bauarbeiten auf der RE1-Strecke zwischen Berlin und Frankfurt-Oder dauern teilweise länger als geplant. Der neue Bahnhof Fangschleuse soll zwar wie vorgesehen am 15. August in Betrieb gehen, in Berkenbrück bleibt der Bahnsteig in Richtung Frankfurt-Oder aber voraussichtlich bis zum 29. November gesperrt. Fahrgäste müssen dort weiter den Schienenersatzverkehr nutzen. Grund sind Bahnsteigarbeiten, damit ab Dezember längere RE1-Züge mit mehr Sitzplätzen eingesetzt werden können.
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2: Der Donnerstag zeigt sich etwas wolkiger, bleibt aber überwiegend trocken. Die Höchsttemperaturen erreichen bis zu 28 Grad.
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2: Der Oderwelle Verkehrsservice aus dem höchsten Gebäude Brandenburgs, dem Oderturm. Uns liegen derzeit keine Meldungen vor. Wir wünschen auch weiterhin eine gute Fahrt.
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2: Im Studio Steve Löffler. Der Iran und Oman haben sich nach iranischen Angaben auf eine neue Schifffahrtsroute durch die Straße von Hormus geeinigt. Die geplante Regelung könnte dem Iran künftig deutlich mehr Kontrolle über die wichtige Wasserstraße verschaffen. Die USA waren an den Gesprächen nicht beteiligt und lehnen ein Abkommen ab, das dem Iran Gebühren oder zusätzliche Kontrolle über die Durchfahrt ermöglichen würde. Die Straße von Hormus zählt zu den wichtigsten Handelsrouten für Erdöl und Erdgas weltweit. Eine Drohne mit Sprengvorrichtung ist am Flughafen Leipzig-Halle entdeckt worden. Bundesinnenminister Alexander Dobrindt von der CSU sieht in dem Drohnenvorfall am Flughafen Leipzig-Halle ein hybrides Anschlagsszenario. Drohnensichtungen kenne man bereits, aber dass eine mit Sprengstoff ausgestattete Drohne im Bereich eines Flughafens entdeckt werde, sei eine neue Gefahrenqualität.
3: Es wäre jetzt zu kurz gesprungen, zu glauben, man könnte diese Form der Bedrohungslage, die es eben objektiv gibt, einer einfachen Maßnahme bekämpfen oder erwidern. Wir haben es hier mit einem Wettbewerb zu tun, der möglicherweise auch fremde Mächte mit einschließt. Das wird Teil der Ermittlung sein, die ganz offensichtlich zu erheblicher Verunsicherung in Deutschland beitragen wollen. Nicht nur an Flughäfen, auch an anderen Stellen. Nicht nur mit Drohnen, sondern auch mit anderen Maßnahmen. Und das ist Teil einer hybriden Bedrohungslage, wie wir sie heutzutage erleben.
2: Die CSU will die E-Auto-Förderung zugunsten deutscher und europäischer Hersteller ändern. Nach dem Willen der Partei sollen künftig vor allem Fahrzeuge gefördert werden, deren Wertschöpfung überwiegend in Europa stattfindet. Hintergrund ist, dass bislang vor allem ausländische Autobauer von der Prämie profitieren. Über mögliche Änderungen wird derzeit auch auf EU-Ebene beraten. Die Bauarbeiten auf der RE1-Strecke zwischen Berlin und Frankfurt-Oder dauern teilweise länger als geplant. Der neue Bahnhof Fangschleuse soll zwar wie vorgesehen am 15. August in Betrieb gehen, in Berkenbrück bleibt der Bahnsteig in Richtung Frankfurt-Oder aber voraussichtlich bis zum 29. November gesperrt. Fahrgäste müssen dort weiter den Schienenersatzverkehr nutzen. Grund sind Bahnsteigarbeiten, damit ab Dezember längere RE1-Züge mit mehr Sitzplätzen eingesetzt werden können.
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2: Der Donnerstag zeigt sich etwas wolkiger, bleibt aber überwiegend trocken. Die Höchsttemperaturen erreichen bis zu 28 Grad.
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2: Der Oderwelle Verkehrsservice aus dem höchsten Gebäude Brandenburgs, dem Oderturm. Uns liegen derzeit keine Meldungen vor. Wir wünschen auch weiterhin eine gute Fahrt.
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2: Im Studio Steve Löffler. Der Iran und Oman haben sich nach iranischen Angaben auf eine neue Schifffahrtsroute durch die Straße von Hormus geeinigt. Die geplante Regelung könnte dem Iran künftig deutlich mehr Kontrolle über die wichtige Wasserstraße verschaffen. Die USA waren an den Gesprächen nicht beteiligt und lehnen ein Abkommen ab, das dem Iran Gebühren oder zusätzliche Kontrolle über die Durchfahrt ermöglichen würde. Die Straße von Hormus zählt zu den wichtigsten Handelsrouten für Erdöl und Erdgas weltweit. Eine Drohne mit Sprengvorrichtung ist am Flughafen Leipzig-Halle entdeckt worden. Bundesinnenminister Alexander Dobrindt von der CSU sieht in dem Drohnenvorfall am Flughafen Leipzig-Halle ein hybrides Anschlagsszenario. Drohnensichtungen kenne man bereits, aber dass eine mit Sprengstoff ausgestattete Drohne im Bereich eines Flughafens entdeckt werde, sei eine neue Gefahrenqualität.
3: Es wäre jetzt zu kurz gesprungen, zu glauben, man könnte diese Form der Bedrohungslage, die es eben objektiv gibt, einer einfachen Maßnahme bekämpfen oder erwidern. Wir haben es hier mit einem Wettbewerb zu tun, der möglicherweise auch fremde Mächte mit einschließt. Das wird Teil der Ermittlung sein, die ganz offensichtlich zu erheblicher Verunsicherung in Deutschland beitragen wollen. Nicht nur an Flughäfen, auch an anderen Stellen. Nicht nur mit Drohnen, sondern auch mit anderen Maßnahmen. Und das ist Teil einer hybriden Bedrohungslage, wie wir sie heutzutage erleben.
2: Die CSU will die E-Auto-Förderung zugunsten deutscher und europäischer Hersteller ändern. Nach dem Willen der Partei sollen künftig vor allem Fahrzeuge gefördert werden, deren Wertschöpfung überwiegend in Europa stattfindet. Hintergrund ist, dass bislang vor allem ausländische Autobauer von der Prämie profitieren. Über mögliche Änderungen wird derzeit auch auf EU-Ebene beraten. Die Bauarbeiten auf der RE1-Strecke zwischen Berlin und Frankfurt-Oder dauern teilweise länger als geplant. Der neue Bahnhof Fangschleuse soll zwar wie vorgesehen am 15. August in Betrieb gehen, in Berkenbrück bleibt der Bahnsteig in Richtung Frankfurt-Oder aber voraussichtlich bis zum 29. November gesperrt. Fahrgäste müssen dort weiter den Schienenersatzverkehr nutzen. Grund sind Bahnsteigarbeiten, damit ab Dezember längere RE1-Züge mit mehr Sitzplätzen eingesetzt werden können.
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2: Der Donnerstag zeigt sich etwas wolkiger, bleibt aber überwiegend trocken. Die Höchsttemperaturen erreichen bis zu 28 Grad.
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2: Der Oderwelle Verkehrsservice aus dem höchsten Gebäude Brandenburgs, dem Oderturm. Uns liegen derzeit keine Meldungen vor. Wir wünschen auch weiterhin eine gute Fahrt.
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0: Im Studio Steve Löffler. Italien will nach fast 40 Jahren wieder in die Atomkraft einsteigen. Die Regierung von Ministerpräsidentin Giorgia Meloni treibt entsprechende Pläne voran, um die Energieversorgung unabhängiger zu machen. Erste neue Reaktoren könnten allerdings frühestens in 8 bis 9 Jahren ans Netz gehen. Experten halten sogar einen Zeitraum von bis zu 20 Jahren für realistischer. Nach dem tödlichen Autoanschlag auf eine Verdi-Demo in München ist der 25-jährige Täter zu lebenslanger Haft verurteilt worden. Das Oberlandesgericht stellte außerdem die besondere Schwere der Schuld fest. Bei der Tat im Februar 2025 starben eine Frau und ihre 2-jährige Tochter. 23 weitere Menschen wurden verletzt. Mehrere Krankenkassen und kassenärztliche Vereinigungen sollen mit Beitragsgeldern in riskante Immobilienfonds investiert haben. Nach Berichten von NDR, WDR und Süddeutscher Zeitung stehen dabei Verluste von mehr als 200 Millionen Euro im Raum. Insgesamt sollen 28 Einrichtungen über 500 Millionen Euro angelegt haben. Bei einigen Fonds droht ein Totalverlust. Mehrere Kassen prüfen nun rechtliche Schritte gegen die Anbieter. Kritiker fordern mehr Transparenz und stellen in Frage, ob Sozialversicherungen überhaupt mit Beitragsgeldern spekulieren sollten. Die Bauarbeiten auf der RE1-Strecke zwischen Berlin und Frankfurt-Oder dauern teilweise länger als geplant. Der neue Bahnhof Fangschleuse soll zwar wie vorgesehen am 15. August in Betrieb gehen, in Berkenbrück bleibt der Bahnsteig in Richtung Frankfurt-Oder aber voraussichtlich bis zum 29. November gesperrt. Fahrgäste müssen dort weiter den Schienenersatzverkehr nutzen. Grund sind Bahnsteigarbeiten, damit ab Dezember längere RE1-Züge mit mehr Sitzplätzen eingesetzt werden können.
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0: Der Donnerstag zeigt sich etwas wolkiger, bleibt aber überwiegend trocken. Die Höchsttemperaturen erreichen bis zu 28 Grad.
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0: Der Oderwelle Verkehrsservice aus dem höchsten Gebäude Brandenburgs, dem Oderturm. Uns liegen derzeit keine Meldungen vor. Wir wünschen auch weiterhin eine gute Fahrt.
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2: Im Studio Steve Löffler. Italien will nach fast 40 Jahren wieder in die Atomkraft einsteigen. Die Regierung von Ministerpräsidentin Giorgia Meloni treibt entsprechende Pläne voran, um die Energieversorgung unabhängiger zu machen. Erste neue Reaktoren könnten allerdings frühestens in 8 bis 9 Jahren ans Netz gehen. Experten halten sogar einen Zeitraum von bis zu 20 Jahren für realistischer. Nach dem tödlichen Autoanschlag auf eine Verdi-Demo in München ist der 25-jährige Täter zu lebenslanger Haft verurteilt worden. Das Oberlandesgericht stellte außerdem die besondere Schwere der Schuld fest. Bei der Tat im Februar 2025 starben eine Frau und ihre 2-jährige Tochter. 23 weitere Menschen wurden verletzt. Mehrere Krankenkassen und kassenärztliche Vereinigungen sollen mit Beitragsgeldern in riskante Immobilienfonds investiert haben. Nach Berichten von NDR, WDR und Süddeutscher Zeitung stehen dabei Verluste von mehr als 200 Millionen Euro im Raum. Insgesamt sollen 28 Einrichtungen über 500 Millionen Euro angelegt haben. Bei einigen Fonds droht ein Totalverlust. Mehrere Kassen prüfen nun rechtliche Schritte gegen die Anbieter. Kritiker fordern mehr Transparenz und stellen in Frage, ob Sozialversicherungen überhaupt mit Beitragsgeldern spekulieren sollten. In Berlin sind in diesem Jahr bislang 13 Menschen beim Baden ums Leben gekommen. 4 mehr als im Vorjahreszeitraum. In Brandenburg hat sich die Zahl der Badetoten dagegen fast halbiert. Bis Ende Juli wurden 9 Todesfälle registriert. Im vergangenen Jahr waren es noch 17. Nach Angaben der DLRG ereigneten sich die meisten Unglücke in Seen. Bundesweit kamen in den ersten 7 Monaten 261 Menschen in Gewässern ums Leben.
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2: Heute bleibt es sonnig mit einigen wenigen Wolken. Die Temperaturen steigen auf rund 30 Grad. In der Nacht ist es leicht bewölkt. Die Tiefstwerte liegen bei 16 Grad. Morgen startet der Tag mit einzelnen Wolken bei ebenfalls 16 Grad. Später wird es wolkiger, aber auch die Sonne zeigt sich zeitweise. Die Höchstwerte liegen bei 24 Grad. Am Abend kühlt es auf 17 bis 21 Grad ab.
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2: Der Oderwelle Verkehrsservice aus dem höchsten Gebäude Brandenburgs, dem Oderturm. Uns liegen derzeit keine Meldungen vor. Wir wünschen auch weiterhin eine gute Fahrt.
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2: Im Studio Steve Löffler. Italien will nach fast 40 Jahren wieder in die Atomkraft einsteigen. Die Regierung von Ministerpräsidentin Giorgia Meloni treibt entsprechende Pläne voran, um die Energieversorgung unabhängiger zu machen. Erste neue Reaktoren könnten allerdings frühestens in 8 bis 9 Jahren ans Netz gehen. Experten halten sogar einen Zeitraum von bis zu 20 Jahren für realistischer. Nach dem tödlichen Autoanschlag auf eine Verdi-Demo in München ist der 25-jährige Täter zu lebenslanger Haft verurteilt worden. Das Oberlandesgericht stellte außerdem die besondere Schwere der Schuld fest. Bei der Tat im Februar 2025 starben eine Frau und ihre 2-jährige Tochter. 23 weitere Menschen wurden verletzt. Mehrere Krankenkassen und kassenärztliche Vereinigungen sollen mit Beitragsgeldern in riskante Immobilienfonds investiert haben. Nach Berichten von NDR, WDR und Süddeutscher Zeitung stehen dabei Verluste von mehr als 200 Millionen Euro im Raum. Insgesamt sollen 28 Einrichtungen über 500 Millionen Euro angelegt haben. Bei einigen Fonds droht ein Totalverlust. Mehrere Kassen prüfen nun rechtliche Schritte gegen die Anbieter. Kritiker fordern mehr Transparenz und stellen in Frage, ob Sozialversicherungen überhaupt mit Beitragsgeldern spekulieren sollten. In Berlin sind in diesem Jahr bislang 13 Menschen beim Baden ums Leben gekommen. 4 mehr als im Vorjahreszeitraum. In Brandenburg hat sich die Zahl der Badetoten dagegen fast halbiert. Bis Ende Juli wurden 9 Todesfälle registriert. Im vergangenen Jahr waren es noch 17. Nach Angaben der DLRG ereigneten sich die meisten Unglücke in Seen. Bundesweit kamen in den ersten 7 Monaten 261 Menschen in Gewässern ums Leben.
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2: In der Nacht ist es leicht bewölkt, die Tiefstwerte liegen bei 16 Grad. Morgen startet der Tag mit einzelnen Wolken bei ebenfalls 16 Grad. Später wird es wolkiger, aber auch die Sonne zeigt sich zeitweise. Die Höchstwerte liegen bei 24 Grad. Am Abend kühlt es auf 17 bis 21 Grad ab.
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2: Wunderschönen guten Abend. Der Oderwelle Verkehrsservice aus dem höchsten Gebäude Brandenburgs, dem Oderturm. Uns liegen derzeit keine Meldungen vor. Wir wünschen auch weiterhin eine gute Fahrt.
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2: Im Studio Steve Löffler. Italien will nach fast 40 Jahren wieder in die Atomkraft einsteigen. Die Regierung von Ministerpräsidentin Giorgia Meloni treibt entsprechende Pläne voran, um die Energieversorgung unabhängiger zu machen. Erste neue Reaktoren könnten allerdings frühestens in 8 bis 9 Jahren ans Netz gehen. Experten halten sogar einen Zeitraum von bis zu 20 Jahren für realistischer. Nach dem tödlichen Autoanschlag auf eine Verdi-Demo in München ist der 25-jährige Täter zu lebenslanger Haft verurteilt worden. Das Oberlandesgericht stellte außerdem die besondere Schwere der Schuld fest. Bei der Tat im Februar 2025 starben eine Frau und ihre 2-jährige Tochter. 23 weitere Menschen wurden verletzt. Mehrere Krankenkassen und kassenärztliche Vereinigungen sollen mit Beitragsgeldern in riskante Immobilienfonds investiert haben. Nach Berichten von NDR, WDR und Süddeutscher Zeitung stehen dabei Verluste von mehr als 200 Millionen Euro im Raum. Insgesamt sollen 28 Einrichtungen über 500 Millionen Euro angelegt haben. Bei einigen Fonds droht ein Totalverlust. Mehrere Kassen prüfen nun rechtliche Schritte gegen die Anbieter. Kritiker fordern mehr Transparenz und stellen in Frage, ob Sozialversicherungen überhaupt mit Beitragsgeldern spekulieren sollten. In Berlin sind in diesem Jahr bislang 13 Menschen beim Baden ums Leben gekommen. 4 mehr als im Vorjahreszeitraum. In Brandenburg hat sich die Zahl der Badetoten dagegen fast halbiert. Bis Ende Juli wurden 9 Todesfälle registriert. Im vergangenen Jahr waren es noch 17. Nach Angaben der DLRG ereigneten sich die meisten Unglücke in Seen. Bundesweit kamen in den ersten 7 Monaten 261 Menschen in Gewässern ums Leben.
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2: In der Nacht ist es leicht bewölkt. Die Tiefstwerte liegen bei 16 Grad. Morgen startet der Tag mit einzelnen Wolken bei ebenfalls 16 Grad. Später wird es wolkiger, aber auch die Sonne zeigt sich zeitweise. Die Höchstwerte liegen bei 24 Grad. Am Abend kühlt es auf 17 bis 21 Grad ab.
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2: Wunderschönen guten Abend. Der Oderwelle Verkehrsservice aus dem höchsten Gebäude Brandenburgs, dem Oderturm. Uns liegen derzeit keine Meldungen vor. Wir wünschen auch weiterhin eine gute Fahrt.
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2: Im Studio Steve Löffler. Italien will nach fast 40 Jahren wieder in die Atomkraft einsteigen. Die Regierung von Ministerpräsidentin Giorgia Meloni treibt entsprechende Pläne voran, um die Energieversorgung unabhängiger zu machen. Erste neue Reaktoren könnten allerdings frühestens in 8 bis 9 Jahren ans Netz gehen. Experten halten sogar einen Zeitraum von bis zu 20 Jahren für realistischer. Nach dem tödlichen Autoanschlag auf eine Verdi-Demo in München ist der 25-jährige Täter zu lebenslanger Haft verurteilt worden. Das Oberlandesgericht stellte außerdem die besondere Schwere der Schuld fest. Bei der Tat im Februar 2025 starben eine Frau und ihre 2-jährige Tochter. 23 weitere Menschen wurden verletzt. Mehrere Krankenkassen und kassenärztliche Vereinigungen sollen mit Beitragsgeldern in riskante Immobilienfonds investiert haben. Nach Berichten von NDR, WDR und Süddeutscher Zeitung stehen dabei Verluste von mehr als 200 Millionen Euro im Raum. Insgesamt sollen 28 Einrichtungen über 500 Millionen Euro angelegt haben. Bei einigen Fonds droht ein Totalverlust. Mehrere Kassen prüfen nun rechtliche Schritte gegen die Anbieter. Kritiker fordern mehr Transparenz und stellen in Frage, ob Sozialversicherungen überhaupt mit Beitragsgeldern spekulieren sollten. In Berlin sind in diesem Jahr bislang 13 Menschen beim Baden ums Leben gekommen. 4 mehr als im Vorjahreszeitraum. In Brandenburg hat sich die Zahl der Badetoten dagegen fast halbiert. Bis Ende Juli wurden 9 Todesfälle registriert. Im vergangenen Jahr waren es noch 17. Nach Angaben der DLRG ereigneten sich die meisten Unglücke in Seen. Bundesweit kamen in den ersten 7 Monaten 261 Menschen in Gewässern ums Leben.
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2: In der Nacht ist es leicht bewölkt. Die Tiefstwerte liegen bei 16 Grad. Morgen startet der Tag mit einzelnen Wolken bei ebenfalls 16 Grad. Später wird es wolkiger, aber auch die Sonne zeigt sich zeitweise. Die Höchstwerte liegen bei 24 Grad. Am Abend kühlt es auf 17 bis 21 Grad ab.
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2: Wunderschönen guten Abend. Der Oderwelle Verkehrsservice aus dem höchsten Gebäude Brandenburgs, dem Oderturm. Uns liegen derzeit keine Meldungen vor. Wir wünschen auch weiterhin eine gute Fahrt.
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2: Der Oderwelle Verkehrsservice liegen derzeit keine Meldungen über Verkehrsbehinderungen vor. Wir wünschen auch weiterhin eine gute und sichere Fahrt durch die Nacht.
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2: Der Oderwelle Verkehrsservice liegen derzeit keine Meldungen über Verkehrsbehinderungen vor. Wir wünschen weiterhin eine gute und sichere Fahrt durch die Nacht.
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2: Der Oderwelle Verkehrsservice und liegen derzeit keine Meldungen über Verkehrsbehinderungen vor. Wir wünschen auch weiterhin eine gute und sichere Fahrt durch die Nacht.
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